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3: Liebe Hörer, heute am 8. Oktober begrüßt Sie am Mikrofon Heidi Gerner. In den folgenden zwei Stunden hören Sie die Meldungen aus dem Bereich der Ungarndeutschen, die Nachrichten aus aller Welt, viel Musik und folgende Themen. Oktoberfest in Nádasd, die österreichische Band Die Kaiserwörter traten in Ungarn auf, die alte Kameradenblaskapelle spielte auch am Nádasder Oktoberfest auf und eine Kaiserwörter Top 5 Hitliste. Also bleiben Sie dran, ich wünsche Ihnen zu den folgenden zwei Stunden Beste Unterhaltung.

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1: Es folgen die Nachrichten. Am Mikrofon Heidi Gerner. Der Nobelpreis für Chemie geht in diesem Jahr an den Franzosen Henri Kagan und den Japaner Kenzo Suai. Sie werden ausgezeichnet für die Entdeckung nichtlinearer Effekte und der Autokatalyse in der asymmetrischen organischen Synthese. Die Arbeiten seien entscheidend für die Entwicklung von Arzneimitteln gewesen, hieß von der Königlich Schwedischen Akademie der Wissenschaften in Stockholm. Wie diese Asymmetrie entsteht, war lange ein Rätsel. Der Preis ist mit rund 1 Million Euro dotiert. Die Nobelstiftung hatte das Preisgeld zum 125-jährigen Bestehen erhöht. China hat Deutschland und Frankreich wegen ihrer Forderung nach neuen europäischen Schutzinstrumenten gegen unfaire Handelspraktiken kritisiert. Protektionismus könne die Wettbewerbsfähigkeit nicht steigern, sagte ein Sprecher des Handelsministeriums in Peking. Deutschland und Frankreich sollten an Offenheit und freiem Handel festhalten und die Regeln der Welthandelsorganisation WTO einhalten, hieß es weiter. Der deutsche Bundeskanzler Friedrich Merz und Frankreichs Präsident Emmanuel Macron hatten sich gemeinsam für neue Schutzinstrumente ausgesprochen. Systematisch marktverzerrende Praktiken gefährdeten den Wettbewerb für europäische Unternehmen und führten zu zunehmenden Abhängigkeiten, heißt es in einer Schreiben an EU-Kommissionspräsident Ursula von der Leyen. Die Kritik aus Peking kommt unmittelbar von neuen Handelsgesprächen. EU-Handelskommissar Maroš Šefčovič wird am Donnerstag zu einem zweitägigen Besuch nach in Peking reisen. Die Protestwelle junger Menschen in Frankreich für bessere Lernbedingungen an Schulen hat am Dienstag ein neues Ausmaß erreicht. Nach Angaben des Innenministeriums beteiligten sich 256.000 Menschen an Demonstrationen. Alleine 56.000 davon waren in Paris auf der Straße. Die Bildungswerke sprachen von 1.450.000 Demonstranten landesweit. Angesichts der ausrufenden Proteste will Präsident Emmanuel Macron am Mittwochabend auf einer Krisensitzung über die Lage beraten. Macron hatte sich bislang nicht in dem Umgang mit den Schülerprotesten eingeschaltet, die vor einer Woche begannen.
0: Das Wetter.
1: Morgen wird ein wechselhafter und zunehmend windiger Tag erwartet. Am Vormittag ist es zunächst teils bewölkt mit einigen sonnigen Abschnitten. Die Temperaturen steigen bis etwa 25 bis 27 Grad Celsius. Im Laufe des Nachmittags nimmt die Bewölkung zu. Später sind Schauer und auch Gewitter möglich. Dabei kann der Wind deutlich auffrischen.
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0: vorbei.
1: Am Wochenende fand in Nadasch das dritte Mal das Oktoberfest in der Organisation des Parkrestaurants statt. Christina Arnold fragte den Hauptorganisatoren Gabor Tod über die Veranstaltung.
2: Oktoberfest hier in Nadasch im Parkrestaurant, das ist nicht das erste Mal. Wie läuft das? Wie ist das Interesse?
3: Nein, das ist schon das dritte Mal organisieren wir. Ich denke, erst einmal, so 3 Jahre vor, das war noch ein bisschen neu hier in Nadasch. Aber jetzt dritte Mal, wir haben schon 2 Zelt gebaut und was ich momentan sehe, kommt richtig viele Leute.
2: Und von wo? Also Umgebung, nicht nur Nadasch?
3: Also was habe ich gesehen? Also Nadasch gibt es schon, aber von der Umgebung und was? Also ich habe gehört aus Dombowal und Patsch, habe ich viele aus Patsch getroffen. Also ich denke schon, weit weg kommen die Leute.
2: Warum ist es Ihnen wichtig, so ein Fest zu organisieren?
3: Bin ich selber auch Musikspieler, also habe ich, seit ich war 14-Jährige und habe ich Trompetenspielen angefangen. Und dann diese deutsche Musik, schwäbische Musik, das ist ganz, ganz neben bei meinem Herz.
2: Und jetzt machen Sie keine Musik mehr?
3: Nein. Also ich Restaurant und Musik und Frau, die drei geht nicht zusammen.
2: Dafür steht Ihnen die Musik dann ganz nahe. Wie haben Sie dieses Programm zusammengestellt? Das ist ja, geht ja 2 Tage lang mit vielen Auftretenden.
3: Ja, also Samstag immer ein Festabend mit einer so Festkapelle. Wir bauen normalerweise die Programme auf, wir versuchen immer etwas Neues. Heute war der PTA Press Band so eine Neuigkeit wegen, also wir machen im Oktoberfest eine Fest und nicht eine schwäbische Ball. Also wir möchten eine richtig gute Party aufbauen mit dem hochwertigen Kultur plus die Modernmusik und die Partymusik alles zusammen. Und dann, also Sonntag, machen wir eine Frühschoppen jedes Jahr. Anfangen mit Donaukreiner, die kommen jetzt dritte Mal zu uns. Und dann wieder etwas Richtung Kultur, Wemender Tanzgruppe und dann ein ganz junge Kapelle, der Schwungkapelle, die sind großes Interesse habe ich mit dieser Kapelle. Und dann mit Schamtoni eine schöne Stammtisch ist das Beschluss für dieses Wochenende.
2: Es ist eine große Verantwortung. So viele Kapellen, so viele Leute. Es ist große Aufregung vorher immer.
3: Ja, ich war noch klein Kind und habe ich immer unsere Freundschaft. Ich habe selber etwas organisiert und dann später habe ich eigene Kapelle gehabt, auch immer etwas organisiert. Und dann habe ich eine Volkstanzgruppe geführt. Da war auch viel zu viel was zu tun. Und dann jetzt also beim Gastronomie. Also ich denke, also unsere Gastronomie ist ganz, also geht zusammen mit dem Kulturprogramm, mit Musikprogramm und so weiter.
2: Kaiserwälder Musikanten, wie kommen Sie da her?
3: Habe ich eine gute Freundin in Österreich, heißt Sepp Mattischweiger. Und er hat eine Kapelle, Kapintet Juwe heißt. Und die waren schon besetzt. Und dann hat mir gesagt, kein Stress, aber ich habe 2, 3 Kapelle. Er ist auch selber ein Radiomoderator. Und dann er hat 3 verschiedene Kapelle versucht. Und wir haben über Nacht und tagsüber im YouTube Musik gehört von alle 3 Kapelle. Und für unsere Herzen, Kaiserwälder war die beste, was wir wählen können.

0: Die Kaiserwälder aus Österreich spielten am vorigen Wochenende in Ungarn am Nádasár Oktoberfest auf. Björn Kollega, der Leiter der Kapelle, erzählte über die Band und über die Erfahrungen hier in Ungarn.
1: Die Vorbereitungen laufen noch, in wenigen Minuten geht es los. Für Sie das erste Mal hier in Ungarn?
2: Nicht das erste Mal. Die Kaiserwälder waren damals unter dem Namen Kaiserwälder Musketiere unterwegs und die waren eine der ersten österreichischen Gruppen, die was in Ungarn allerdings schon um 1990 hier gespielt haben.
1: Stellen wir diese Kapelle ein bisschen vor.
2: Also die Gruppe gibt es mittlerweile seit 1987, 39 Jahre. Vor ein paar Jahren haben wir umgestellt, ein paar neue Leute dazu. Strammer Christian von damals Moskirchnern, Sänger von den damals Mützthalern. Und dann haben wir den Namen eingekürzt und sind jetzt unter die Kaiserwälder unterwegs.
1: Und wie viele sind dann aus der eigentlichen Band, aus den Musketieren noch da?
2: Musketiere sind noch zwei, mittlerweile nur mehr. Aber ja, zwei sind übergeblieben.
1: Und wie ist jetzt dieser Kontakt zu Ungarn, zu Nádas gekommen?
2: Der Kontakt zu Nádas ist über einen guten Bekannten, über einen Sepp Martelschweiger, entstanden. Der hat uns da obervermittelt und ja, über Sepp hat es funktioniert.
1: Was spielt denn diese Kapelle? Wie ist das Repertoire?
2: Repertoire ist oberkleiner, volkstümliche Musik bis moderner Schlager bis hin zur Hitparade.
1: Wie angesagt ist das heutzutage in Österreich zum Beispiel?
2: Ja, also wir sind noch relativ viel unterwegs, also es ist schon noch sehr gefragt.
1: Und was für Feste sind das dann?
2: Das sind Zeltfeste, Partys, also wirklich, wo oft wirklich die Stimmung explodiert, also Großteil Zeltfeste.
1: Jetzt ist ja absolut Oktoberfestzeit, für Sie auch viel unterwegs?
2: Wir sind viel unterwegs, ja, wir sind jetzt eigentlich durchgehend von Anfang Mai durch unterwegs, jetzt noch ein paar Wochen hinter und dann wird es ein bisschen ruhiger.
1: Wenn das jetzt fast 40 Jahre sind für einige in der Kapelle, was hat sich verändert Ihrer Meinung nach?
2: Verändert hat sich viel. Also es wird viel mehr Party gewünscht wie früher. Früher war mehr volkstümlich bodenständige Musik gewünscht, obwohl es auch gebietsabhängig ist. Also es ist nicht überall gleich.
1: Und von den Zuschauern her, vom Alter her?
2: Nein, das kann ich gar nicht sagen. Also es sind genauso junge, also das könnte ich nicht sagen, dass, also bunt gemischt von bis.
1: Wo sind Sie genau her? Also wo ist dieser?
2: Wir sind aus Volzberg, das ist 40 Kilometer westlich von Graz, also Richtung Kärnten.
1: Gehen Sie auch öfters nach Deutschland zum Beispiel?
2: Früher waren wir sehr viel in Deutschland, mittlerweile sind auch noch in Deutschland, aber heute weniger. Also wir schauen so, dass wir Gebiet Österreich abdecken, Ostösterreich.
1: Haben Sie auch eigene Lieder oder spielen Sie das von den anderen?
2: Ja, wir haben eigene Titel auch. Wir haben mittlerweile 16 CDs und ja, sind eigene Titel auch dabei.
1: Zukunftspläne, jetzt kommt ja großes Jubiläum oder wie man das auch rechnet.
2: Ja, eben wie gesagt, ein Jubiläums-Medley ist geplant mit Video und ein neuer Titel wird auch kommen und auch ein Video.
1: Und wieder auch nach Ungarn vielleicht?
2: Ja, sehr gerne.

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1: Die Meldungen aus dem ungarndeutschen Bereich hören Sie am 8. Oktober von Melitta Hengel. Die Landesselbstverwaltung der Ungarndeutschen erwartet Vorschläge für die Iren Nadelingold für das Ungarndeutschtum sowie für den Valeria Koch Preis 2027. Vorschläge für die höchste Auszeichnung der Ungarndeutschen werden bis zum 19. Oktober erwartet. Nominierungen für den Jugendpreis können bis zum 4. November eingereicht werden. Die ausführlichen Informationen zu beiden Preisen finden Sie auf der Webseite der EDU. Die Landesselbstverwaltung der Ungarndeutschen schreibt in Zusammenarbeit mit dem Partner Selbstverwaltungen anderer Nationalitäten ein Stipendium für Studenten der Fächer Nationalitäten, Kindergartenpädagogik, Nationalitätenlehrer in der Unterstufe, der Oberstufe und der Mittelschule oder Sprachlehrer der jeweiligen Nationalitätensprache aus. Bewerbungsfrist ist der 22. Oktober um 16 Uhr. Weitere Informationen auf der Homepage der EDU. Für ein dokumentarisches Theaterstück mit Premiere im März 2027 sucht die Deutsche Bühne Ungarn Menschen, die den Umbruch der 1980er und 90er Jahre in Ungarn selbst erlebt haben und ihre Erinnerungen teilen möchten. Haben Sie selbst etwas erlebt oder kennen Sie jemanden mit einer Geschichte aus dieser Zeit? Dann melden Sie sich unter bareit@dbu.hu. Die Deutsche Bühne Ungarn freut sich auf spannende Lebensgeschichten. Die neueste Ausgabe von Koch mit, Mach mit, dem Jugendprojekt der EDU ist da. Im nächsten Teil des kulinarischen Projekts werden Rezepte aus Gavo Vencellu vorgestellt. Das neue Video sowie weitere Informationen finden Sie auf der Webseite der EDU. Am 8. Oktober wird in Esztergom der Film von Christoph Solymos mit dem Titel »So redeten wir« in St. Ivan gezeigt. Die Filmvorführung beginnt um 17.30 Uhr. Der Veranstaltungsort ist die Deák-Ferenc-Straße 4 in Esztergom. Es werden alle herzlich erwartet. Die VUK Jugendleiterbildung findet zwischen dem 9. und 11. Oktober in 5 Kirchen statt. Ungarn-Deutschtum, viel Spaß, Musik, Spiel und neue Begegnungen. Das alles steht im Mittelpunkt des Programms des Vereins. Weitere Informationen zum Programm und zur Anmeldung finden Sie auf der Facebook-Seite vom Verein für Ungarn-Deutsche Kinder. Das Ungarn-Deutsche Kultur- und Informationszentrum und Bibliothek lädt am 10. Oktober um 10.30 Uhr zum Puppentheater ein. Gezeigt wird das Stück »Die sieben Schwaben«. Der Veranstaltungsort ist das Haus der Ungarn-Deutschen in der Lendvai-Straße 22 in Budapest. Die Teilnahme ist kostenlos, aber nur nach vorheriger Anmeldung unter info@zentrum.hu möglich. Alle werden herzlich erwartet. Am 10. Oktober wird in Nadasch das 17. Treffen der Familienmusiker organisiert. Die Veranstaltung beginnt um 10 Uhr. Es sind alle herzlich willkommen. Ebenfalls am 10. Oktober wird auch das Herbstfest in Hakan veranstaltet. Das Programm beginnt um 17 Uhr mit einer heiligen Messe. Ab 17.45 Uhr folgt Platzmusik zur Einstimmung im Josef Gisch Kulturhaus. Das Kulturprogramm beginnt um 18 Uhr und wird gefolgt von einem Abendessen und einem Ball mit der Platinkapelle. Weitere Informationen zum Programm erhalten Sie von der Deutschen Selbstverwaltung Hakan. In der Deutschen Nationalitätengrundschule von Sopron wird ein Tanzhaus am 14. Oktober zwischen 18 Uhr und 19.30 Uhr veranstaltet. Tanzen, Traditionen, Gemeinschaft und viel Spaß erwarten die Interessenten. Alle sind herzlich willkommen.
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1: Es folgen die Nachrichten. Am Mikrofon Heidi Gerner. Der Nobelpreis für Chemie geht in diesem Jahr an den Franzosen Henri Kagan und den Japaner Kenzo Suai. Sie werden ausgezeichnet für die Entdeckung nichtlinearer Effekte und der Autokatalyse in der asymmetrischen organischen Synthese. Die Arbeiten seien entscheidend für die Entwicklung von Arzneimitteln gewesen, hieß von der Königlich Schwedischen Akademie der Wissenschaften in Stockholm. Wie diese Asymmetrie entsteht, war lange ein Rätsel. Der Preis ist mit rund 1 Million Euro dotiert. Die Nobelstiftung hatte das Preisgeld zum 125-jährigen Bestehen erhöht. China hat Deutschland und Frankreich wegen ihrer Forderung nach neuen europäischen Schutzinstrumenten gegen unfaire Handelspraktiken kritisiert. Protektionismus könne die Wettbewerbsfähigkeit nicht steigern, sagte ein Sprecher des Handelsministeriums in Peking. Deutschland und Frankreich sollten an Offenheit und freiem Handel festhalten und die Regeln der Welthandelsorganisation WTO einhalten, hieß es weiter. Der deutsche Bundeskanzler Friedrich Merz und Frankreichs Präsident Emmanuel Macron hatten sich gemeinsam für neue Schutzinstrumente ausgesprochen. Systematisch marktverzerrende Praktiken gefährdeten den Wettbewerb für europäische Unternehmen und führten zu zunehmenden Abhängigkeiten, heißt es in einer Schreiben an EU-Kommissionspräsident Ursula von der Leyen. Die Kritik aus Peking kommt unmittelbar von neuen Handelsgesprächen. EU-Handelskommissar Maroš Šefčovič wird am Donnerstag zu einem zweitägigen Besuch nach in Peking reisen. Die Protestwelle junger Menschen in Frankreich für bessere Lernbedingungen an Schulen hat am Dienstag ein neues Ausmaß erreicht. Nach Angaben des Innenministeriums beteiligten sich 256.000 Menschen an Demonstrationen. Alleine 56.000 davon waren in Paris auf der Straße. Die Bildungswerke sprachen von 1.450.000 Demonstranten landesweit. Angesichts der ausrufenden Proteste wird Präsident Emmanuel Macron am Mittwochabend auf einer Krisensitzung über die Lage beraten. Macron hatte sich bislang nicht in dem Umgang mit den Schülerprotesten eingeschaltet, die vor einer Woche begannen.
0: Das Wetter.
1: Morgen wird ein wechselhafter und zunehmend windiger Tag erwartet. Am Vormittag ist es zunächst teils bewölkt mit einigen sonnigen Abschnitten. Die Temperaturen steigen bis etwa 25 bis 27 Grad Celsius. Im Laufe des Nachmittags nimmt die Bewölkung zu. Später sind Schauer und auch Gewitter möglich. Dabei kann der Wind deutlich auffrischen.
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0: Die alte Kameradenblaskapelle und das Cresto-Duo arbeiten schon seit mehreren Jahren zusammen. Diesmal sorgten sie am Oktoberfest in Nadasch für gute Stimmung. Christina Arnold fragte Anton Kress über seine Erfahrungen.
1: Die alte Kameraden und das Cresto-Duo in Nadasch beim Oktoberfest. Wie war die Stimmung?
2: Heute eine echte Oktoberfeststimmung haben wir gemacht. Für uns war auch eine große Ehre, dass wir heute zusammen mit dem alten Kameraden Basskapelle hier aufgetreten dürften. Oder vielleicht darf ich das sagen. Ganz gut, es war, das Publikum war perfekt. Eine echte Stimmung war und ja, die ganze Publikum war sehr aktiv.
1: Wie passen die alten Kameraden auf so ein Oktoberfest, was eigentlich ja, vielleicht jugendlicher oder so temperamentvoller ist eigentlich?
2: Also wenn wir zurücksehen, also vor 10 Jahren oder 20 Jahren zurück, wann noch die echten Oktoberfeste waren in München, dann war ganz allgemein Blasmusik mit Gesang. Und heute deshalb mit unserem Lied haben wir davon ein bisschen Kostprobe gezeigt und hat das gut geklappt.
1: Drei Kapellen haben auch auf einmal gespielt. Also PTR Brassband hat sich dazu gesellt und die Geiserwälder auch noch. Wie war das?
2: Ja, das war am Ende, weil eigentlich dieses Lied Böhmischer Traum, das gehört zu Oktoberfest. Das kann man immer beim Oktoberfest hören und hatte eine Idee, was wäre, wenn wir zusammen mit drei Kapellen spielen und dazu singen. Also für uns war eine ganz, also wir haben einen ganz großen Erfolg bekommen und deshalb freuen wir uns selber. Das war riesig, riesig gut.
1: Ist jetzt Oktoberfeststimmung auch in Ungarn? Also gibt es viele Auftritte für die alte Kameraden zum Beispiel?
2: Also bei alten Kameraden in den meisten Fällen gehen wir zu traditionellen Festen. Also nicht diese neue Mode wie beim Oktoberfeste und solche Feste. Aber wir freuen uns immer sehr, wenn wir eine neue Schwung dazu geben können. Und dann wir können das zeigen, dass unsere Musik

0: Musik ist nicht eine aussterbende Musik, sondern eine lebendige Musik. Und was ist noch wichtig, dass wir das erleben können beim Singen, beim Tanzen. Und wenn wir noch den Publikum gesehen haben, dann haben wir das auch, diese Stimmung gesehen. Und wenn wir das so sehen, dann fühlen wir uns auch ein bisschen anders und dann geht ein bisschen einfacher.
1: Spielt man was anderes? Gibt es bestimmte Regionen, wo andere Musik verlangt wird oder wo man andere Lieder kennt? Oder sind das sowieso die bekanntesten, die im Repertoire sind jetzt für eine Stunde?
0: Also wir haben viele verschiedene Lieder in unserem Repertoire, aber heute wollten wir ein Repertoire zusammenhalten, was nur, also in den meisten Fällen bekannte Lieder sind. Deshalb bei allen Liedern haben wir viele Leute gesehen, die mit uns gesungen haben, und das ist auch eine ganz gute Sache.
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Liebe Hörer, auch diese Woche geht unsere Folge mit den Top 5 Hitlisten weiter. Diesmal habe ich Ihnen eine Hitliste zusammengestellt mit den Top 5 Liedern von den Kaiserwäldern. Also bleiben Sie dran, ich wünsche Ihnen beste Unterhaltung. Polka Alpin. Polka Alpin ist ein schwungvolles, traditionelles Stück mit viel Energie. Der typische Polka-Rhythmus sorgt für eine fröhliche und ausgelassene Stimmung. Das Lied passt besonders gut zu Festen, Blasmusikveranstaltungen und zum Tanzen.

Auf meiner steirischen. Bei Auf meiner steirischen steht die steirische Harmonika im Mittelpunkt. Der Titel vermittelt einen typischen alpenländischen Charakter und klingt gemütlich und bodenständig. Das Stück verbindet traditionelle Volksmusik mit einer fröhlichen Atmosphäre.

Trixie Polka. Trixie Polka ist ein schnelles und lebendiges Stück. Durch den flotten Rhythmus wird es verspielt und macht direkt gute Laune. Besonders die typische Polka-Art macht das Lied gut zum Mitschunkeln und Tanzen.

Die Sonne im Gesicht. Die Sonne im Gesicht wirkt im Vergleich zu den Polkas etwas ruhiger und melodischer. Der Titel vermittelt eine positive, sonnige Stimmung. Das Lied hat einen eher gefühlvollen Charakter und eignet sich gut zum entspannten Zuhören.

schnorchelt laut. Der Titel ist im Dialekt gehalten und gibt dem Lied direkt einen humorvollen, volkstümlichen Charakter. Ich schnorchelt laut gehört eher zu den lustigeren Stücken und lebt von seinem lockeren Umgang mit dem Alltag. Dadurch wirkt es nicht nur musikalisch, sondern auch unterhaltsam.

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1: Die Meldungen aus dem ungarn-deutschen Bereich hören Sie am 8. Oktober von Melitta Hengel. Die Landesselbstverwaltung der Ungarn-Deutschen erwartet Vorschläge für die Ehren Nadelingold für das Ungarn-Deutschtum sowie für den Valeria-Koch-Preis 2027. Vorschläge für die höchste Auszeichnung der Ungarn-Deutschen werden bis zum 19. Oktober erwartet. Nominierungen für den Jugendpreis können bis zum 4. November eingereicht werden. Die ausführlichen Informationen zu beiden Preisen finden Sie auf der Webseite der EDU. Die Landesselbstverwaltung der Ungarn-Deutschen schreibt in Zusammenarbeit mit den Partner-Selbstverwaltungen anderer Nationalitäten ein Stipendium für Studenten der Fächer Nationalitäten, Kindergartenpädagogik, Nationalitätenlehrer in der Unterstufe, der Oberstufe und der Mittelschule oder Sprachlehrer der jeweiligen Nationalitätensprache aus. Bewerbungsfrist ist der 22. Oktober um 16 Uhr. Weitere Informationen auf der Homepage der EDU. Für ein dokumentarisches Theaterstück mit Premiere im März 2027 sucht die deutsche Bühne Ungarn Menschen, die den Umbruch der 1980er und 90er Jahre in Ungarn selbst erlebt haben und ihre Erinnerungen teilen möchten. Haben Sie selbst etwas erlebt oder kennen Sie jemanden mit einer Geschichte aus dieser Zeit? Dann melden Sie sich unter bareit@dbu.hu. Die deutsche Bühne Ungarn freut sich auf spannende Lebensgeschichten. Die neueste Ausgabe von Koch mit, Mach mit, dem Jugendprojekt der EDU ist da. Im nächsten Teil des kulinarischen Projekts werden Rezepte aus Gavo Vencellu vorgestellt. Das neue Video sowie weitere Informationen finden Sie auf der Webseite der EDU. Am 8. Oktober wird in Esztergom der Film von Christoph Solymos mit dem Titel »So redeten wir« in St. Ivan gezeigt. Die Filmvorführung beginnt um 17.30 Uhr. Der Veranstaltungsort ist die Deák-Ferenc-Straße 4 in Esztergom. Es werden alle herzlich erwartet. Die VUK Jugendleiterbildung findet zwischen dem 9. und 11. Oktober in 5 Kirchen statt. Ungarn-Deutschtum, viel Spaß, Musik, Spiel und neue Begegnungen. Das alles steht im Mittelpunkt des Programms des Vereins. Weitere Informationen zum Programm und zur Anmeldung finden Sie auf der Facebook-Seite vom Verein für Ungarn-Deutsche Kinder. Das Ungarn-Deutsche Kultur- und Informationszentrum und Bibliothek lädt am 10. Oktober um 10.30 Uhr zum Puppentheater ein. Gezeigt wird das Stück »Die sieben Schwaben«. Der Veranstaltungsort ist das Haus der Ungarn-Deutschen in der Lendvai-Straße 22 in Budapest. Die Teilnahme ist kostenlos, aber nur nach vorheriger Anmeldung unter info@zentrum.hu möglich. Alle werden herzlich erwartet. Am 10. Oktober wird in Nadasch das 17. Treffen der Familienmusiker organisiert. Die Veranstaltung beginnt um 10 Uhr. Es sind alle herzlich willkommen. Ebenfalls am 10. Oktober wird auch das Herbstfest in Hakan veranstaltet. Das Programm beginnt um 17 Uhr mit einer heiligen Messe. Ab 17.45 Uhr folgt Platzmusik zur Einstimmung im Josef Gisch Kulturhaus. Das Kulturprogramm beginnt um 18 Uhr und wird gefolgt von einem Abendessen und einem Ball mit der Platinkapelle. Weitere Informationen zum Programm erhalten Sie von der Deutschen Selbstverwaltung Hakan. In der Deutschen Nationalitätengrundschule von Sopron wird ein Tanzhaus am 14. Oktober zwischen 18 Uhr und 19.30 Uhr veranstaltet. Tanzen, Traditionen, Gemeinschaft und viel Spaß erwarten die Interessenten. Alle sind herzlich willkommen.
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Liebe Hörer, das war Treffpunkt am Vormittag. Am Mikrofon verabschiedet sich Heidi Gerner. Seien Sie auch nächstes Mal dabei. Passen Sie auf sich auf. Bis zum nächsten Mal.

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3: Herzlich willkommen zu unserer heutigen Ausgabe von Treffpunkt am Vormittag, liebe Hörerinnen und Hörer. Am Mikrofon begrüßt Sie Márta Selmeci, Tonmeister ist László Imre Németh. Im Mittelpunkt unserer heutigen Sendung steht die deutschsprachige Festmesse zu Ehren des heiligen Gerhard, die am 3. Oktober in der Kirche zu den Wundmalen des heiligen Franziskus in Budapest gefeiert wurde. Rund um dieses Ereignis geht es heute um den heiligen Gerhard, um die ungarn-deutsche katholische Gemeinschaft, also um das St. Gerhardswerk und um die damit verbundenen Traditionen. Wir sprechen außerdem mit Zsuzsanna Wind über den Braunhaxler-Verein in Althofen und ihre Tätigkeit im Braunhaxler-Chor. Natürlich bringen wir Ihnen auch heute die Meldungen und Nachrichten sowie Musik. Ich wünsche Ihnen gute Unterhaltung mit Treffpunkt am Vormittag.

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1: Hortobágy in Budapest und das Design Page Festival. Das sind zwei unserer heutigen Nachrichten aus dem Bereich Kultur. Es folgen die Nachrichten. Am Mikrofon begrüßt Sie Marta Schelmeci. Unter dem Titel Hortobágy in Budapest veranstaltet das Ethnographische Museum am 17. Oktober ein Programm. Die Besucher können die Traditionen, den Alltag und das Handwerk der Hirten aus Hortobágy kennenlernen. Auf dem Programm stehen unter anderem eine Vorführung von Hirtenhunden, Handwerksworkshops, Musik, Vorträge und eine Filmvorführung. Außerdem wird darüber gesprochen, welche Bedeutung das traditionelle Wissen der Hirten für den Naturschutz und eine nachhaltige Landwirtschaft hat. In Fünfkirchen beginnt am 8. Oktober das diesjährige Design Page Festival. Die Veranstaltungsreihe findet bereits zum 12. Mal statt und steht dieses Jahr im Zeichen des Künstlers Viktor Vasarely. Die Veranstaltungsreihe findet bereits zum 12. Mal statt und steht dieses Jahr im Zeichen des Künstlers Viktor Vasarely. Besucher können Ausstellungen sehen und hinter die Kulissen lokaler kreativer Werkstätten blicken. Dabei werden unter anderem die Bereiche Design, Kunsthandwerk, Mode und visuelle Kunst vorgestellt. Das Festival dauert bis zum 18. Oktober und soll die kreative Szene von Fünfkirchen einem breiten Publikum näher bringen.
0: Das Wetter.
1: Heute bleibt das Wetter überwiegend sonnig mit Schleierwolken. Infolge eines von Westen nach Osten ziehenden Wolkenbandes kann es zeitweise auch stärker bewölkte Gebiete geben. Niederschlag ist nicht wahrscheinlich. Die höchsten Tagestemperaturen werden zwischen 23 und 27 Grad liegen. Morgen nimmt die Bewölkung vielerorts zu. Vor allem im Norden und Nordwesten sind Regen, Schauer und örtlich Gewitter möglich. Im Osten bleibt es bis zum Abend überwiegend sonnig. In den frühen Morgenstunden werden 3 bis 10 Grad erwartet, am Nachmittag 22 bis 28 Grad.
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0: Am 3. Oktober wurde in Budapest eine deutschsprachige Festmesse zu Ehren des heiligen Gerhards gefeiert. Organisiert wurde die Messe vom St. Gerhardswerk, dem Verein der ungarndeutschen Katholiken. Darüber haben wir mit dem Vorsitzenden des St. Gerhardswerks, Dr. Paul Kinczek, gesprochen. Das Gespräch erfolgt in zwei Teilen.
1: Der erste Vorsitzende, wenn er in Hamburg, hat diese St. Gerhardsmesse damals organisiert zu Ehre des Schutzpatrons, nämlich St. Gerhard von irgendwelchen Ursachen, Schutzpatron der ungarndeutschen, ja, früher Bevölkerung, heute eine Minderheit gewesen war.
0: Ist es unbekannt, warum er Schutzpatron ist?
1: Ich glaube, das ist eine gute Erbe von der ersten heiligen ungarischen König, der gesagt hat und selber unterschiedliche Ausländer eingeführt hat in das Ungarland, auch von wirtschaftlichen Gründen, und hat geäußert, dass die unterschiedlichen Völker werden unsere Kraft nicht mildern, sondern stärken. Und das war, weil die deutsche Bevölkerung überall bei der Bergbau seine Tätigkeit gefunden hat. Und auch bei der Wirtschaft, Landwirtschaft. Und so, das Ungarndeutschtum, das war praktisch ein ständiger Teil des Ungarlands.
0: Heute wurde auf der Messe der Satz von St. Paulus, lebendige Steine, mehrmals erwähnt. Was bedeutet das in diesem heutigen Kontext?
1: Ja, der an und für sich von der Stammung, der italienische Bischof, Heilige Gerhard, hat für den Christentum in Ungarn, für die sozusagen westliche, ja, Ungarn war damals auch christlich, bloß gehörte zu die Ostkirche, die heute als Orthodox benannt wird. Und der heilige Stefan hat richtig angesehen, dass wir letztendlich zu der westlichen Kirche lieber zuhören sollten als zu der östlichen. Und hat dieses Gerhard eingeführt, um seinen Sohn zu unterrichten und pflegen und auch die Bevölkerung als ein lebendiger Stein zu dem westlichen Christentum fördern.
0: Für heute wurde diese Messe von St. Gerhard Werk organisiert. Wie ist diese Zusammenarbeit eigentlich mit der Gemeinde hier?
1: Normalerweise die St. Elisabeth Gemeinde deutscher Sprache ist nicht für den Ungarndeutschtum, sondern für die deutschsprachigen Leute, die im Lande kommen, arbeiten oder da sind. Das heißt, als das gegründet wurde, waren viele Wirtschaftsleute aus Deutschland hier gewesen, die eine richtige kirchliche Pflege benötigten. Dafür sorgt auch die evangelische deutschsprachige Kirche in Buda, wie auch die katholische deutschsprachige Kirche. Das heißt, dass früher waren die deutschsprachigen Angestellte aus Deutschland, aus Österreich, manchmal auch aus der Schweiz, relativ mehr an Anzahl als heute. Aber die Ungarndeutschen haben aus der Umgebung Budapest diese deutschsprachige Angelegenheit, die Messe und die frohe Botschaft auf Deutsch zu hören, und haben Lust gehabt, ständig hierher zu kommen. Und heutzutage die Anzahl der Gläubigen besteht aus den Ungarndeutschen oder viele aus Ungarland, die an und für sich über ihren Ursprung nicht oder nichts Besonderes kennen. Sie sprechen ausschließlich Ungarisch oder lernten Deutsch, aber weil die Sprache deutschsprachige Kirche bedeutet, dass alle, die

0: Diese Sprache beherrscht, die wird gerne gesehen und herzlich willkommen.
1: Die St. Elisabeth-Gemeinde schickt also aus Deutschland die Pfarrer?
0: Nicht immer. Der vorherige Pfarrer unserer Gemeinde war aus Wien. Er sprach richtig Österreichisch. Es war auch hervorragend. Der andere, das war aus Norddeutschland.
1: Also aus dem deutschsprachigen Raum.
0: Ja. Das ist wichtig, dass während der Zwischenzeit war ein Mann von hier, der sowohl Ungarisch als auch Deutsch an Muttersprache-Art gesprochen konnte, Levente Horoi. Und dieser Dienst, wollte ich sagen, Service, in die Messe auszuliefern, das ist sehr wichtig im Leben der hiesigen Leute, die Deutsch sprechen, weil so die Muttersprache lebendig erhalten werden kann.
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0: Nun hören Sie den zweiten Teil unseres Gesprächs mit Dr. Paul Kincsek, Vorsitzendem des Sangerherzwerks Budapest.
1: Wir als sogenanntes Sangerherzwerk auf den deutschen Schwestermuster uns benannt haben, das zeigt darauf hin, dass wir als Ungarndeutschen zu Ehre des Sangerherz verpflichtet sind, unterschiedliche Tätigkeit wegen des Erhaltens der Muttersprache zu machen als Verein. Sangerherzwerk bedeutet etwas anders als die buchstäbliche Übersetzung, das heißt Verein der ungarndeutschen Katholiken. Auch irreführend, weil wir auch die ungarndeutschen anderen Christen gerne ansehen. Das heißt, wir haben damals einige Leute von der lutherischen Kirche und einige von der calvinistischen Kirche auch gehabt, die an unsere Messe gekommen waren. Aber viele, viele Jahre, die Zeit vergeht, werden alt und dann sterben. So, unsere Anzahl ist immer, immer weniger wert. Weil die Jugendlichen, die Deutsch sprechen, sind entweder nicht mehr richtig Katholiken oder üben die katholische Religion nicht oder sind nicht tatsächlich im Lande, weil sie wegen der Sprachkenntnisse irgendwo im Ausland Arbeit finden und Arbeit suchen. Das heißt, das Leben unseres Vereins nicht einfach.
0: Man hofft dann, dass Sie sich zurückfinden zu dieser Gemeinschaft.
1: Ja. Wir bemühen uns, uns zu erneuern mit Jugendlichen, aber das geht nicht einfach. Und wir freuen uns, falls junge Erwachsene uns besuchen. Und Gott sei Dank, an den Sonntagsmessen sind viele jugendliche Erwachsene schon vorzufinden. Ja, nicht immer die gleichen Leute kommen, aber wir als Sangerherzwerk oder Verein der ungarndeutschen Katholiken, wir haben ein Jahresprogramm, meist als Pflicht zwei oder drei Programme, Maiandacht, ja früher Prozession des Heiligen Rechtes am 20. August und eine Festmesse zu Ehre des Heiligen Gerhards, des Schutzpatrons der Ungarndeutschen. Das haben wir schon ausgebreitet mit einem Kreuzweg in Verischwar, Pilischöreschwar und neuerdings mit einer St. Anne-Andacht an der Schwabenberg, an der St. Anna-Wiese, wo eine kleine Kapelle steht. Und dort beten wir und machen wir keine richtige Prozession, aber eine prozessionsähnliche kleine Veranstaltung neuerdings. Und manchmal, wenn es noch Möglichkeit gibt, dann eine Stellvertreterin lädt unterschiedliche Leute ein, Vorträge zu halten über Geschichte des Ungarndeutschen oder über interessante, besondere Geschichte, die für die Ungarndeutschen interessant sind.
0: Oder mal auch über religiöse Themen oder die Kirche selbst.
1: Wir wollen nicht unbedingt auf dem Boden der strengen Religionssachen bleiben, weil die Welt ist rund und müssen wir etwas mehr die weiteren Dinge, die entweder störende oder helfende sind, zu unserer Sache kennenlernen.
0: Das ist also das Ziel, kann man wohl sagen. Also auch die Sprache und auch die Religion weiterzugeben.
1: Wichtig ist, wir sollen unsere Muttersprache richtig erhalten und üben. Wenn die Sprache nicht geübt wird, ist die Sprache schon verloren. Ich sehe das an meiner Enkelkinder. Ein Enkelkind hat zweisprachige Grundschule gelernt und mit ihr kann ich jederzeit, Alltag, Deutsch reden. Alle anderen, die nicht diese zweisprachige Schule gelernt haben, zwar verstehen mich, wenn ich Deutsch rede, aber antworten ausschließlich Ungarisch. Und das ist schon ein Verlust. Und das Leben muss nur beim Gespräch und beim Lesen lebendiger erhalten werden.
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1: Die Meldungen der Ungarn-Deutschen hören Sie am 7. Oktober von Melitta Hengel. Die Landesselbstverwaltung der Ungarn-Deutschen erwartet Vorschläge für die Iren Nadelingot für das Ungarn-Deutschtum sowie für den Valeria-Koch-Preis 2027. Vorschläge für die höchste Auszeichnung der Ungarn-Deutschen werden bis zum 19. Oktober erwartet. Nominierungen für den Jugendpreis können bis zum 4. November eingereicht werden. Die ausführlichen Informationen zu beiden Preisen finden Sie auf der Webseite der EDU. Die Landesselbstverwaltung der Ungarn-Deutschen schreibt in Zusammenarbeit mit den Partner-Selbstverwaltungen anderer Nationalitäten ein Stipendium für Studenten der Fächer Nationalitäten, Kindergartenpädagogik, Nationalitätenlehrer in der Unterstufe, der Oberstufe und der Mittelschule oder Sprachlehrer der jeweiligen Nationalitätensprache aus. Bewerbungsfrist ist der 22. Oktober um 16 Uhr. Weitere Informationen auf der Homepage der EDU. Für ein dokumentarisches Theaterstück mit Premiere im März 2027 sucht die deutsche Bühne Ungarn Menschen, die den Umbruch der 1980er und 90er Jahre in Ungarn selbst erlebt haben und ihre Erinnerungen teilen möchten. Haben Sie selbst etwas erlebt oder kennen Sie jemanden mit einer Geschichte aus dieser Zeit? Dann melden Sie sich unter bareit@dbu.hu. Die deutsche Bühne Ungarn freut sich auf spannende Lebensgeschichten. Die neueste Ausgabe von Koch mit, Mach mit, dem Jugendprojekt der EDU ist da. Im nächsten Teil des kulinarischen Projekts werden Rezepte aus Gavo Vencellu vorgestellt. Das neue Video sowie weitere Informationen finden Sie auf der Webseite der EDU. Am 8. Oktober wird in Esztergom der Film von Christoph Solymos mit dem Titel »So redeten wir« in St. Ivan gezeigt. Die Filmvorführung beginnt um 17.30 Uhr. Der Veranstaltungsort ist die Deák-Ferenc-Straße 4 in Esztergom. Es werden alle herzlich erwartet. Die VUK Jugendleiterbildung findet zwischen dem 9. und 11. Oktober in 5 Kirchen statt. Ungarn-Deutschtum, viel Spaß, Musik, Spiel und neue Begegnungen. Das alles steht im Mittelpunkt des Programms des Vereins. Weitere Informationen zum Programm und zur Anmeldung finden Sie auf der Facebook-Seite vom Verein für Ungarn-Deutsche Kinder. Das Ungarn-Deutsche Kultur- und Informationszentrum und Bibliothek lädt am 10. Oktober um 10.30 Uhr zum Puppentheater ein. Gezeigt wird das Stück »Die sieben Schwaben«. Der Veranstaltungsort ist das Haus der Ungarn-Deutschen in der Lendvai-Straße 22 in Budapest. Die Teilnahme ist kostenlos, aber nur nach vorheriger Anmeldung unter info@zentrum.hu möglich. Alle werden herzlich erwartet. Am 10. Oktober wird in Nadas das 17. Treffen der Familienmusiker organisiert. Die Veranstaltung beginnt um 10 Uhr. Es sind alle herzlich willkommen. Ebenfalls am 10. Oktober wird auch das Herbstfest in Hakan veranstaltet. Das Programm beginnt um 17 Uhr mit einer heiligen Messe. Ab 17.45 Uhr folgt Platzmusik zur Einstimmung im Josef Gisch Kulturhaus. Das Kulturprogramm beginnt um 18 Uhr und wird gefolgt von einem Abendessen und einem Ball mit der Platinkapelle. Weitere Informationen zum Programm erhalten Sie von der deutschen Selbstverwaltung Hakan. In der Deutschen Nationalitätengrundschule von Sopron wird ein Tanzhaus am 14. Oktober zwischen 18 Uhr und 19.30 Uhr veranstaltet. Tanzen, Traditionen, Gemeinschaft und viel Spaß erwarten die Interessenten. Alle sind herzlich willkommen.
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1: Hortobágy in Budapest und das Design Page Festival. Das sind zwei unserer heutigen Nachrichten aus dem Bereich Kultur. Es folgen die Nachrichten. Am Mikrofon begrüßt sie Marta Schelmeci. Unter dem Titel Hortobágy in Budapest veranstaltet das Ethnographische Museum am 17. Oktober ein Programm. Die Besucher können die Traditionen, den Alltag und das Handwerk der Hirten aus Hortobágy kennenlernen. Auf dem Programm stehen unter anderem eine Vorführung von Hirtenhunden, Handwerksworkshops, Musik, Vorträge und eine Filmvorführung. Außerdem wird darüber gesprochen, welche Bedeutung das traditionelle Wissen der Hirten für den Naturschutz und eine nachhaltige Landwirtschaft hat. In Fünfkirchen beginnt am 8. Oktober das diesjährige Design Page Festival. Die Veranstaltungsreihe findet bereits zum 12. Mal statt und steht dieses Jahr im Zeichen des Künstlers Viktor Vasarely. Die Veranstaltungsreihe findet bereits zum 12. Mal statt und steht dieses Jahr im Zeichen des Künstlers Viktor Vasarely. Besucher können Ausstellungen sehen und hinter die Kulissen lokaler kreativer Werkstätten blicken. Dabei werden unter anderem die Bereiche Design, Kunsthandwerk, Mode und visuelle Kunst vorgestellt. Das Festival dauert bis zum 18. Oktober und soll die kreative Szene von Fünfkirchen einem breiten Publikum näher bringen.
0: Das Wetter.
1: Heute bleibt das Wetter überwiegend sonnig mit Schleierwolken. Infolge eines von Westen nach Osten ziehenden Wolkenbandes kann es zeitweise auch stärker bewölkte Gebiete geben. Niederschlag ist nicht wahrscheinlich. Die höchsten Tagestemperaturen werden zwischen 23 und 27 Grad liegen. Morgen nimmt die Bewölkung vielerorts zu. Vor allem im Norden und Nordwesten sind Regen, Schauer und örtlich Gewitter möglich. Im Osten bleibt es bis zum Abend überwiegend sonnig. In den frühen Morgenstunden werden 3 bis 10 Grad erwartet. Am Nachmittag 22 bis 28 Grad.
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0: Liebe Hörerinnen und Hörer, die Messe zu Ehren des heiligen Gerhards am 3. Oktober zelebrierte Christian Göbel, Pfarrer der katholischen Gemeinde St. Elisabeth deutscher Sprache. Mit ihm haben wir über die Verbindung zwischen dem heiligen Gerhard und dem heiligen Franziskus sowie über die Bedeutung der Gemeinschaft gesprochen.
1: Dieses Wochenende steht für die ganze Kirche natürlich sehr unter dem Zeichen des heiligen Franziskus, denn vor 800 Jahren genau ist er gestorben und ich habe gedacht, wir können nicht gerade in einer Franziskuskirche, weil wir ja auch in der Kirche zu den Wundmalen des heiligen Franziskus gefeiert haben, kann man ja nicht verschweigen, dass gerade so ein großer Festtag ist und der ist auch in Budapest ein großer Festtag, weil es hier viele Franziskaner gibt. Die Franziskanerkirche im Zentrum ist ein echter geistlicher Mittelpunkt in dieser Stadt. Und außerdem habe ich gedacht, naja, es gibt ja immer etwas, was die Menschen, die uns Vorbilder sind, verbinden. Und so auch bei Franziskus und Gerhard. Ich glaube, es war mal ganz gut, einen anderen Blick auch auf den heiligen Gerhard zu werfen, als immer nur über ihn zu reden.
2: Was war dann die Verbindung zwischen denen?
1: Die Verbindung ist, dass sie beide ihren Glauben gelebt haben, indem sie auf die Menschen zugegangen sind. Also auch in der Zeit des heiligen Gerhard war es ja nicht so wirklich üblich, dass die Adligen und die Reichen und die Kirchenfürsten sich wirklich um die einfachen, in Anführungsstrichen, Leute gekümmert haben. Er hingegen ist wirklich auf die zugegangen und hat versucht, mit denen ins Gespräch zu kommen und tatsächlich ihre Nöte und Sorgen auch kennenzulernen. Und das hat Franziskus ja vielleicht nochmal einen Schritt weitergeführt, indem er wirklich die umarmt hat, die die anderen nicht wollten, die von der Gesellschaft ausgestoßen und ausgegrenzt waren. Und das, finde ich, verbindet die beiden schon. Und dass sie eben so das die Kirche voranbringen wollten. Jeder auf seine Art und Weise, liegen ja 200 Jahre zwischen den beiden, aber jeder zu seinem historischen Zeitpunkt. Ja, was braucht die Kirche jetzt und welchen neuen Geist müssen wir eigentlich in dieser Kirche leben?
2: Sie haben auch die Wichtigkeit der Gemeinschaft hervorgehoben. Warum ist das besonders heute sehr wichtig?
1: Der Mensch ist eindeutig ein Gemeinschaftswesen. Und unser Glaube sagt ja eindeutig, Jesus Christus redet nicht immer nur von unserem persönlichen, individuellen Seelenheil, sondern das Ganze geht nicht ohne Gemeinschaft. Unser Glaube würde gar nicht mehr leben ohne Gemeinschaft. Also Menschen, die zusammenkommen, die den Glauben daran teilen, dass Gott will, dass jeder Mensch ein glückliches Leben hat, das in ein glückliches Leben führt. Und wir haben, glaube ich, die Grenzen des Egoismus deutlich erkannt, gerade im letzten Jahrhundert mit den großen Kriegen. Ich möchte nicht zu politisch werden, aber es gibt schon den einen oder anderen Egomanen, der an der Macht ist und wir sehen die Grenzen. Wenn wir Menschen uns nicht irgendwie aufeinander zubewegen und einander nicht zuhören können, dann werden wir uns in großes Unglück stürzen. Gerade Franziskus war jemand, der das gelebt hat. Zum einen den Gedanken des Friedens. Also von wegen, es geht nicht darum, wer ist der Mächtigere, wer hat mehr Gewalt, wer hat mehr Waffenpower, sondern es geht darum, wie können wir Frieden stiften, wenn jeder Einzelne auch etwas für die Gemeinschaft tut. Und der andere Gedanke bei ihm ja ganz wichtig, die Schöpfung zu bewahren. Wenn wir so weitermachen und jeder nur an sich selbst denkt und was gerade für ihn heute finanziell und wirtschaftlich gut ist, haben wir alle verloren, weil unsere Kinder und Enkel einfach keine lebenswerte Welt mehr haben werden.
2: Sie haben diesen Satz zu den lebendigen Steinen mehrmals hervorgehoben. Was sagt es heute für die Gemeinschaft?
1: Wenn wir uns darauf verlassen, dass wir als kirchliche Gemeinschaft weiterleben, weil wir so viele tolle Gebäude haben und alles aus ewigem Stein erbaut ist, haben wir vielleicht die Zeichen der Zeit noch nicht erkannt. Der Apostel Paulus, von dem kommt ja der Satz, sagt, okay, eure Gemeinschaft soll wie ein geistiges Haus sein, das aus lebendigen Steinen erbaut ist. Das heißt, jeder Einzelne und jeder Einzelne von uns zählt. Und das glaube ich wirklich, wenn wir uns darauf verlassen, dass immer alle anderen alles tun, dann tut am Ende vielleicht keiner was. Und ich finde das ein schönes Bild, dass die Kirche eben nicht etwas Starres, Festes, einfach immer Beständiges ist, sondern es gibt in der Kirche schon immer den Grundsatz, die Kirche bewegt sich ständig und die Kirche verändert sich ständig. Und das finde ich eben auch in diesem Satz. Wenn wir nämlich aus lebendigen Steinen erbaut sind, das heißt, wenn der einzelne Mensch in der Gemeinschaft zählt und wichtig ist, dann bleiben wir auch lebendig, weil der Geist des Einzelnen zum Geist der Gemeinschaft wird. Und wenn wir nicht den oder die andere jeweils ernst nehmen und auch zuhören und auch mitfühlen und mitgehen, dann wird das nichts. Dann versteinern wir und sind nicht mehr lebendig.
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0: geht es um den Chor des Braunhaxler-Vereins in Althofen. Der Chor hat die deutschsprachige Festmesse zu Ehren des heiligen Gerhards musikalisch gestaltet. Unter der Leitung des Klaviervirtuosen Valér Hegedűs und der Sängerin Csilla Ötvös sang der Chor in der Messe. Mit Zsuzsanna Wind haben wir über ihre Arbeit mit dem Chor, mit dem Braunhaxler-Verein und mit der Nationalitäten-Selbstverwaltung im 4. Bezirk gesprochen.
1: Unser Verein ist 31 Jahre alt, also wir haben schon lange Zeit zusammengewirkt. Also wir haben zwei Kulturgruppen, einmal die Braunhaxler Liederkreis und die Braunhaxler Schwäbische Tanzgruppe. Also die Liederkreis wurde vor 15 Jahren gegründet und unsere Aufgabe ist, diese schönen Lieder pflegen und bewahren. Wir hoffen sehr, dass die Kinder auch mitmachen können. Also wir sind auch in der Schule. Manchmal haben wir Auftritt mit den Kindern, zum Beispiel Adventszeit. Also da singen wir auch die Schulkinder. Das ist auch ein schönes Fest. Das kommt immer im Dezember vor. Und die Tanzgruppe ist 12 Jahre alt, kann man sagen. Und wir haben auch viele Auftritte, genauso mit dem Liederkreis. Und wir sind schon 12-mal auf die Europäade teilgenommen. Und das ist ein großes Fest. Vielleicht ist es bekannt, meiner Meinung nach, überall in Ungarn. Und das ist immer eine große Ehre für uns, dass wir auch mitmachen können. Und der Verein hat zurzeit so 100 Mitglieder. Also als wir gegründet waren, da waren 600. Also so ist das. Also wir sind immer jünger, in Klammer. Deswegen sind das so. Also wir möchten alles machen. Auch mit der deutschen Selbstverwaltung von Althofen, Krottendorf. Und wir sollen immer zusammenarbeiten. Wir haben auch Bücher abgegeben, so zum Beispiel von Braunhaxler, das ist Deutsch und Ungarisch. Und es gibt auch verschiedene Bücher, die mit Althofen beschäftigen.
2: Es war heute auffallend, dass auch von der jüngeren Generation Leute im Chor gesungen haben. Wie können Sie motiviert werden?
1: Wir sind ganz gut, kann man sagen, zusammenarbeiten wir zusammen mit Csilla Ötvös, sie ist Opernsängerin und sie hat viele Lehrlinge. Und diese Lehrlinge waren jetzt mit uns. Also wir hoffen und wir freuen uns sehr darüber, dass sie mit uns zusammen singen können. Das ist sehr gut.
2: In der Repertoire des Chores gibt es ja also auch kirchliche Lieder, aber auch traditionelle ungarische Lieder.
1: Ja, ungarische Lieder und kirchliche Lieder.

0: Und wir haben immer solche Feste jedes Jahr, also Weinlesefest, also Advent habe ich schon gesagt, Fasching mit Bundel. Und
1: es gibt auch Kirchtag, nicht?
0: Kirchtag, genau. Und als wir zusammen sind, dann kann man sagen, freut uns aus ganzem Herzen, weil ich denke, diese Feste gehören zu unserem Leben.
1: Den Namen müssen wir auch erwähnen. Warum heißt der Verein Braunhaxler?
0: Die alte Braunhaxler vor 300 Jahren, als unsere Ahnen, haben mit dem Weinbau beschäftigt. Und da mussten sie ihre Kleider ein bisschen aufpassen. Und deswegen haben die Hose und die Röcke hochgemacht. Und da wurde ihre Haxen, kann man sagen, braun. Und davon kommt unser Name. Das kann man sagen, Spitzname. Aber meine Meinung nach, das ist eine Ehre für alle Ehren.
1: Daran erinnert also dieser Name des Vereins. Ein bisschen sprechen wir noch über die Arbeit des Chors im Alltag. Wie sehen die Proben aus? Also sind diese jede Woche?
0: Ja, wir haben eine Probe jede Woche. Einmal mit dem Chor und einmal mit der Tanzgruppe. Also das machen wir sehr gerne. Ich denke, Tanzen und Musik gehören zu unserem Leben. Das muss man immer üben. Es ist egal, wie alt jemand ist.
1: Kann man noch solche Lieder auffinden, die damals noch die sogenannte Braunhaxler auf den Weinbergen gesungen haben?
0: Ja, wir haben auch eine, kann man sagen, eine Kutten. Viele Kutten haben und darüber haben wir immer gewählt. Also es gibt solche Lieder, das wurden schon 300 oder 200 Jahre gesungen, auch in Alten.
1: Sie sind ja auch in der Nationalitätenselbstverwaltung drin. Was sind Ihre Pläne?
0: Wir möchten die jüngere Generation. Sie sollen mitkommen. Also deswegen sind wir manchmal in der Schule. Dort haben wir Auftritte, sind der Chor oder wir tanzen. Und vielleicht kommen auch die Kinder. Also es gibt im dritten Bezirk zwei Nationalitätenschulen. Dort unterrichtet man auch die Tänze. Und manchmal kommt es vor, dass wir alle zusammen feiern, zum Beispiel bei Aschen.
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1: Die Meldungen der Ungarn-Deutschen hören Sie am 7. Oktober von Melitta Hengel. Die Landesselbstverwaltung der Ungarn-Deutschen erwartet Vorschläge für die Iren Nadelingot für das Ungarn-Deutschtum sowie für den Valeria-Koch-Preis 2027. Vorschläge für die höchste Auszeichnung der Ungarn-Deutschen werden bis zum 19. Oktober erwartet. Nominierungen für den Jugendpreis können bis zum 4. November eingereicht werden. Die ausführlichen Informationen zu beiden Preisen finden Sie auf der Webseite der EDU. Die Landesselbstverwaltung der Ungarn-Deutschen schreibt in Zusammenarbeit mit dem Partner Selbstverwaltungen anderer Nationalitäten ein Stipendium für Studenten der Fächer Nationalitäten, Kindergartenpädagogik, Nationalitätenlehrer in der Unterstufe, der Oberstufe und der Mittelschule oder Sprachlehrer der jeweiligen Nationalitätensprache aus. Bewerbungsfrist ist der 22. Oktober um 16 Uhr. Weitere Informationen auf der Homepage der EDU. Für ein dokumentarisches Theaterstück mit Premiere im März 2027 sucht die deutsche Bühne Ungarn Menschen, die den Umbruch der 1980er und 90er Jahre in Ungarn selbst erlebt haben und ihre Erinnerungen teilen möchten. Haben Sie selbst etwas erlebt oder kennen Sie jemanden mit einer Geschichte aus dieser Zeit? Dann melden Sie sich unter bareit@dbu.hu. Die deutsche Bühne Ungarn freut sich auf spannende Lebensgeschichten. Die neueste Ausgabe von Koch mit, Mach mit, dem Jugendprojekt der EDU ist da. Im nächsten Teil des kulinarischen Projekts werden Rezepte aus Gavo Vencellu vorgestellt. Das neue Video sowie weitere Informationen finden Sie auf der Webseite der EDU. Am 8. Oktober wird in Esztergom der Film von Christoph Solymos mit dem Titel »So redeten wir« in St. Ivan gezeigt. Die Filmvorführung beginnt um 17.30 Uhr. Der Veranstaltungsort ist die Deák-Ferenc-Straße 4 in Esztergom. Es werden alle herzlich erwartet. Die VUK Jugendleiterbildung findet zwischen dem 9. und 11. Oktober in 5 Kirchen statt. Ungarn-Deutschtum, viel Spaß, Musik, Spiel und neue Begegnungen. Das alles steht im Mittelpunkt des Programms des Vereins. Weitere Informationen zum Programm und zur Anmeldung finden Sie auf der Facebook-Seite vom Verein für Ungarn-Deutsche Kinder. Das Ungarn-Deutsche Kultur- und Informationszentrum und Bibliothek lädt am 10. Oktober um 10.30 Uhr zum Puppentheater ein. Gezeigt wird das Stück »Die sieben Schwaben«. Der Veranstaltungsort ist das Haus der Ungarn-Deutschen in der Lendvai-Straße 22 in Budapest. Die Teilnahme ist kostenlos, aber nur nach vorheriger Anmeldung unter info@zentrum.hu möglich. Alle werden herzlich erwartet. Am 10. Oktober wird in Nadas das 17. Treffen der Familienmusiker organisiert. Die Veranstaltung beginnt um 10 Uhr. Es sind alle herzlich willkommen. Ebenfalls am 10. Oktober wird auch das Herbstfest in Hakan veranstaltet. Das Programm beginnt um 17 Uhr mit einer heiligen Messe. Ab 17.45 Uhr folgt Platzmusik zur Einstimmung im Josef Gisch Kulturhaus. Das Kulturprogramm beginnt um 18 Uhr und wird gefolgt von einem Abendessen und einem Ball mit der Platinkapelle. Weitere Informationen zum Programm erhalten Sie von der deutschen Selbstverwaltung Hakan. In der Deutschen Nationalitätengrundschule von Sopron wird ein Tanzhaus am 14. Oktober zwischen 18 Uhr und 19.30 Uhr veranstaltet. Tanzen, Traditionen, Gemeinschaft und viel Spaß erwarten die Interessenten. Alle sind herzlich willkommen.
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Liebe Hörerinnen und Hörer, damit sind wir am Ende unserer heutigen Sendung Treffpunkt am Vormittag angekommen. Unsere Sendungen können Sie auch im Internet nachhören. mediaclick.hu ist unsere Webseite. Morgen sind wir ab 10 Uhr wieder mit einer neuen Ausgabe unseres deutschsprachigen Landesprogramms für Sie da. Für heute verabschieden sich Marta Schelmetzi am Mikrofon und Tonmeister Laszlo Imre Németh von Ihnen. Wir wünschen Ihnen noch einen schönen Tag und alles Gute. Bis zum nächsten Mal.

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